damit Wirklichkeit entsteht, braucht es ja irgendwann mal jemand, der die Wirklichkeit erlebt und eine Wirklichkeit. Sonst kommt ja das nicht zustande.